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1: Gute Nachrichten aus Mecklenburg-Vorpommern. Dort soll das Verbrennen von Gartenabfällen in Zukunft komplett beendet werden. Stattdessen werden Laub und Äste sinnvoll weiterverwertet, etwa in Biotonnen oder Biogasanlagen. So entsteht Energie, statt die Luft zu belasten. Gleichzeitig werden wertvolle Rohstoffe besser genutzt. Ein wichtiger Schritt für saubere Luft und einen nachhaltigen Umgang mit Ressourcen.
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1: Gute Nachrichten für unsere Stimmung. Studien zeigen, wer sich auf etwas freuen kann, ist oft motivierter und zufriedener. Vorfreude wirkt wie ein innerer Antrieb und kann uns helfen, Dinge leichter anzugehen. Auch im Alltag lassen sich bewusst kleine Momente der Vorfreude schaffen. Das stärkt das Wohlbefinden und bringt mehr Leichtigkeit ins Leben. Eine schöne Erinnerung daran, wie viel Kraft schon in den positiven Gedanken steckt.
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1: Gute Nachrichten zum Abkühlen. 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Das Wasserfest findet in allen Karls Erlebnisdörfern statt. 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

0: hier ist das Karls Erlebnisradio. Danke fürs Einschalten. Ich habe Besuch bekommen hier in meinem gläsernen Studio im Karls Erlebnisdorf in Rövershagen. Der Harro ist da. Ich grüße dich.
1: Ja, guten Tag. Ich bin der Harro aus Stendal.
0: Hallo, ja. Dich kennen wir. Du bist immer mit dabei. Du bist ein treuer Zuhörer hier vom Karls Erlebnisradio.
1: Ja, ich habe oft das Karls Erlebnisradio an. Man könnte mich schon als Stammhörer bezeichnen.
0: Was gefällt dir denn so hier am Programm?
1: Am besten ist natürlich die gute Vielfalt. Es werden also nicht nur ältere Titel, mittlere Titel beziehungsweise ja auch Neues für junge Leute hier sendet, sondern wie gesagt, alles schön gemischt.
0: Harro, dann danke fürs Einschalten und ich hoffe, du hältst uns die Treue.
1: Ja, das werde ich machen. Ich werde weiter hören und mal sehen, was draus wird noch hier. Ja?
2: Schauen wir mal, was wird.
3: Was wird.

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1: Gute Nachrichten aus Mecklenburg-Vorpommern. Dort soll das Verbrennen von Gartenabfällen in Zukunft komplett beendet werden. Stattdessen werden Laub und Äste sinnvoll weiterverwertet, etwa in Biotonnen oder Biogasanlagen. So entsteht Energie, statt die Luft zu belasten. Gleichzeitig werden wertvolle Rohstoffe besser genutzt. Ein wichtiger Schritt für saubere Luft und einen nachhaltigen Umgang mit Ressourcen.
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1: Tag, ich bin wach. Ich bin Katja aus der Trägerbahn aus dem Erlebnisdorf Döbeln. Und ich wünsche allen einen wunderschönen guten Morgen.

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1: 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Es sind jetzt nicht zwingend Kochlöffel, weil das eben sehr kunstvoll, aus aller Welt kunstvoll gestaltete Holzlöffel sind. Das ist das, also das Alleinstellungsmerkmal sind, dass es also keine Metalllöffel sind aus irgendeiner Metalllegierung, sondern die sind allesamt aus Holz. Und der hat also jahrzehntelang also Holzlöffel gesammelt und hatte uns dann, ich weiß gar nicht mehr über welchen Kanal, aber gefragt, also er hat das mitbekommen, dass wir irgendwie so einen kleinen Sammeltick hier haben bei Karls und hat gesagt, wollt ihr die haben? Da bin ich da hingefahren und ich war eigentlich begeistert, muss ich sagen. 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Da gibt es denn Löffel, die denn Menschen in anderen Ländern zur Hochzeit geschenkt werden oder zur Geburt eines Kindes. Also wir sind uns dann einig geworden, dass wir diese Löffel übernehmen und die in Oberhausen im Erlebnisdorf, ähnlich wie die Eierbecher in Döbeln, werden wir in der Hofküche, da passt das natürlich die Löffel auch super dazu, Eierbecher auch, aber die Holzlöffel auch, ja. Die zieht er jetzt ganz kunstvoll auf so bespannte, gepolsterte Wände und dann werden die in Schaukästen eingelassen mit Beleuchtung und einer jeweiligen Beschreibung, wo der Löffel herkommt, aus welchem Jahr und so ein bisschen was von der Bedeutung. Und diese unzähligen Löffel, die werden in der gesamten Hofküche auf insgesamt, glaube ich, 40 solchen Schautafeln ausgestellt und das wird also spektakulär schön und da freuen wir uns natürlich wieder, dass wir schon wieder so eine verrückte Sammlung jetzt hier am Start haben.
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1: Country, Dance und Schweden. Da passt ja gar nichts zusammen, sagen jetzt erst einmal sicherlich viele. Doch 1994 schaffte es eine Band aus Schweden, Country und Dancefloor zu verbinden. Rednecks heißt die Band, die 1992 als Musikprojekt regelrecht zusammengesucht wurde. Mit Erfolg, denn zwei Jahre später wurde ihr Cut Night Joe ein weltweiter Erfolg. Fast kein Land in Europa, in dem der Baumwollaugen Hans, so heißt der Titel ja übersetzt, nicht Nummer 1 wurde. Der Text ist simpel, um nicht zu sagen sehr einfach gestrickt, geht es doch um Cut Night Joe, der den Mädels die Augen verdreht und zum Ärgernis der gehörnten Männerwelt wird. Das Video zum Lied ist eher ein Blödelfilmchen, das ländliche Klischees erfüllt, in den Hauptrollen sind die Bandmitglieder zu sehen. Das dürfte aber Rednecks egal gewesen sein, die Schweden schafften es mit dem stampfenden Beat und der Country-Melodie die Discos, Radios und Partys zu erobern. In Deutschland gehörte der erfolgreichste Hit von Rednecks zu den meistverkauften Singles 1994. Als einziger Song der Band konnte er auch in den USA punkten. Rednecks mit Sängerin Mia Löfgren hatte bis 2000 weitere große Charterfolge, tritt auch heute noch auf und Cut Night Joe aus 1994 gehört natürlich immer zum Repertoire.

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0: euch einen schönen Mittwochmorgen. Hallo, es ist 6:30. Jetzt wird sommerlich. Beim guten Morgenwetter kommt das Hoch Gorgias und schiebt warme Luftmassen nach Deutschland. Mit Hitze-Schwitze-Temperaturen heute vor allen Dingen ganz im Süden mit Temperaturen bis 33 Grad. Entlang der Ostseeküste noch bei Seewind ein bisschen frischer, dann haben wir dann 20 Grad. Aber die Hitzeglocke schiebt sich dann morgen auch in den Norden und dann wird es morgen überall richtig heiß mit Werten zwischen 30 und 36 Grad.
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1: Gute Nachrichten für unsere Stimmung. Studien zeigen, wer sich auf etwas freuen kann, ist oft motivierter und zufriedener. Vorfreude wirkt wie ein innerer Antrieb und kann uns helfen, Dinge leichter anzugehen. Auch im Alltag lassen sich bewusst kleine Momente der Vorfreude schaffen. Das stärkt das Wohlbefinden und bringt mehr Leichtigkeit ins Leben. Eine schöne Erinnerung daran, wie viel Kraft schon in den positiven Gedanken steckt.
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3: Hallo und Tag gesagt, ich bin der Wetterwerner. Es ist der Mittwoch, es ist der 17. Juni, ja, ein ganz besonderer Tag, zumindest für alle, die heute, so wie ich, Geburtstag haben. Geburtstagskinder des Tages sind zum Beispiel Pitti Platsch der Liebe.
4: Kannst du glauben?
3: Der feiert heute seinen 64. Geburtstag. Mensch, sieht noch gar nicht so alt aus, ne? Ach du meine Nase, sag ich nur. Und falls ihr heute, so wie ich, auch Geburtstag feiert, dann feiern wir zusammen doch einen schönen Tag. Und ob das Wetter mitspielt, ob es Geburtstagswetter ist, das klären wir gleich mal im Wetterupdate um halb.

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1: Kein Zweifel, wir werden Erfolg haben. Und kein Zweifel bedeutet No Doubt. Und so nannte sich eine Band Mitte der 80er in Anaheim, Kalifornien. Zugegeben, anfangs gab es bei der Band, die Ska, New Wave und Punk musikalisch vereint, schon Zweifel, denn es dauerte doch etwas mit dem Erfolg. Aber Leadsängerin Gwen Stefani, 1969 geboren und großer Fan der britischen Band Madness, sorgte Anfang 1997 dafür, dass No Doubt in aller Munde war. Ihr Titel Don't Speak raste förmlich an die Spitze der weltweiten Charts. Obwohl, rasen ist eigentlich falsch. Anfangs ging es zäh, denn in den USA wurde der Titel schon ein Jahr zuvor veröffentlicht, ohne größeren Erfolg. Weltweit wurde die Liebesballade, die sehr leidenschaftlich von Sängerin Gwen Stefani vorgetragen wird und durch ein Adam-Eva-Video noch verstärkt wird, bis heute fast 6 Millionen Mal verkauft. Vor allem für die Sängerin begann mit Don't Speak eine Weltkarriere. Die Blondine, die auch gern mal private Details ausplaudert, wurde zu einer der charismatischsten Künstlerinnen in den USA. Auch mit ihren Soloprojekten feierte sie danach wieder Erfolge. Aber sie weiß auch, dass sie ihren Erfolg auch der Band No Doubt zu verdanken hat, in der übrigens auch ihr älterer Bruder Eric an den Keyboards stand. Don't Speak war auch der Durchbruch für die Band und ihr größter Erfolg. Auch wenn danach noch ein paar weitere Chart-Erfolge folgen sollten, Don't Speak von No Doubt aus 1997 gehört auf jede Platte der bekanntesten Songs der 90er. Yeah.

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0: Es ist 7:30 Uhr, 7:30 Uhr auf der Uhr und hier ist für euch das Wetter-Update. Schönen guten Morgen. Bevor am Sonntag dann noch jetzt ganz offizieller und kalendarischer Sommeranfang ist, legt der Sommer ab heute schon mal richtig los. Überall viel Sonne, kaum Wolken, in der Mitte nochmal ein paar letzte Regenschauer, aber Richtung Nachmittag doch überall richtig schön sommerlich, bei Temperaturen bis stellenweise 33 Grad. Entlang der Ostseeküste bleibt es bei Seewind noch ein bisschen frischer, da haben wir dann so einen frischen Wind aus südwestlichen Richtungen und Tageswerte zwischen 18 und 25 Grad. Morgen heißt es dann überall.
1: Leute, das ist so
0: warm. Morgen richtig Hochsommer bei Werten bis 36 Grad.
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1: Abgefahren. 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
1: Fährt der Bauer raus zum Jauchen, wird er nachts ein Deo brauchen. 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
2: 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Tag
3: gesagt und einen wunderschönen guten Morgen. Es ist kurz nach 8. An dieser Stelle vielen Dank für die ganzen Geburtstagsgrüße und Glückwünsche, die bei mir eintrudeln per WhatsApp, per E-Mail, per Anruf. Danke, dass ihr an meinen Geburtstag gedacht habt. Und ich denke natürlich auch an euch jetzt um kurz nach 8, wie immer, mit dem guten Morgen-Wachmach-Song. Hier ist Nana Moskuri für euch und guten Morgen, Sonnenschein.

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1: Tag, ich bin wach. Ich bin Vanessa aus Chemnitz und ich wünsche allen einen wunderschönen

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0: Doch los geht's, rein in den Mittwoch. Kurzer Blick zur Uhr, jetzt ist 8:30. Jetzt wird sommerlich. Beim guten Morgenwetter kommt das Hoch Gorgias und schiebt warme Luftmassen nach Deutschland. Mit Hitze-Schwitze-Temperaturen heute vor allen Dingen ganz im Süden mit Temperaturen bis 33 Grad. Entlang der Ostseeküste noch bei Seewind ein bisschen frischer, dann haben wir dann 20 Grad. Aber die Hitzeglocke schiebt sich dann morgen auch in den Norden und dann wird's morgen überall richtig heiß mit Werten zwischen 30 und 36 Grad.
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0: Der Tag wartet nicht und wir schon gar nicht. Also hören wir, wer heute Morgen schon mit uns durchstartet. Tag, wer ist wach?
1: Tag, ich bin wach. Ich bin Friederike aus Rövershagen und ich wünsche euch einen schönen guten Morgen.

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1: Gute Nachrichten aus Mecklenburg-Vorpommern. Dort soll das Verbrennen von Gartenabfällen in Zukunft komplett beendet werden. Stattdessen werden Laub und Äste sinnvoll weiterverwertet, etwa in Biotonnen oder Biogasanlagen. So entsteht Energie, statt die Luft zu belasten. Gleichzeitig werden wertvolle Rohstoffe besser genutzt. Ein wichtiger Schritt für saubere Luft und einen nachhaltigen Umgang mit Ressourcen.
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0: 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Der Haro ist da. Ich grüße dich.
1: Ja, guten Tag. 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
0: Hallo, ja. Dich kennen wir. 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

0: Moin.
1: Moin.
0: Ausgeschlafen?
1: Na, nur einigermaßen.
0: Ja, da wollen wir mal.
1: Na, da wollen wir mal.
2: Heraus bist du. 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

0: Halb zehn ist es, ist ja auch schon fast Vormittag und ihr hört das Karls Erlebnisradio jetzt mit dem Wetterupdate. Bevor am Sonntag dann noch jetzt ganz offizieller und kalendarischer Sommeranfang ist, legt der Sommer ab heute schon mal richtig los. Überall viel Sonne, kaum Wolken, in der Mitte noch mal ein paar letzte Regenschauer, aber Richtung Nachmittag doch überall richtig schön sommerlich, bei Temperaturen bis stellenweise 33 Grad. Entlang der Ostseeküste bleibt es bei Seewind noch ein bisschen frischer, da haben wir dann so einen frischen Wind aus südwestlichen Richtungen und Tageswerte zwischen 18 und 25 Grad. Morgen heißt es dann überall,
1: Leute, das ist so
0: warm! Morgen richtig Hochsommer, bei Werten bis 36 Grad.
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1: Gute Nachrichten für unsere Stimmung. Studien zeigen, wer sich auf etwas freuen kann, ist oft motivierter und zufriedener. Vorfreude wirkt wie ein innerer Antrieb und kann uns helfen, Dinge leichter anzugehen. Auch im Alltag lassen sich bewusst kleine Momente der Vorfreude schaffen. Das stärkt das Wohlbefinden und bringt mehr Leichtigkeit ins Leben. Eine schöne Erinnerung daran, wie viel Kraft schon in den positiven Gedanken steckt.
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3: Tag gesagt, ich bin der Werner Werner. Heute ist der Jahrestag des 17. Juni. Ist ja auch kein Wunder, es ist Mittwoch, der 17. Juni. Heute vor 73 Jahren übrigens der Volks- und Arbeiteraufstand in der DDR. Gibt es ja auch zum Beispiel Straßen, die dieses Datum tragen. Ne? Bekannt ist die Straße des 17. Juni zum Beispiel. Also wir ehren den Tag heute ganz besonders. Außerdem steht im Kalender heute hier für den 17. Juni, dass heute vor 70 Jahren beim Lotto die Zusatzzahl eingeführt wurde. Und ich gebe euch jetzt auch einen Bonus mit dem nächsten Musikblock.
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0: 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Vor einiger Zeit war Robert Dahl bei einem neuen Sammelliebhaber. 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
1: 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Es sind jetzt nicht zwingend Kochlöffel, weil das eben sehr kunstvoll, aus aller Welt kunstvoll gestaltete Holzlöffel sind. Das ist das, also das Alleinstellungsmerkmal sind, dass es also keine Metalllöffel sind aus irgendeiner Metalllegierung, sondern die sind allesamt aus Holz. 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Die zieht er jetzt ganz kunstvoll auf so bespannte, gepolsterte Wände und dann werden die in Schaukästen eingelassen mit Beleuchtung und einer jeweiligen Beschreibung, wo der Löffel herkommt, aus welchem Jahr und so ein bisschen was von der Bedeutung. Und diese unzähligen Löffel, die werden in der gesamten Hofküche auf insgesamt, glaube ich, 40 solchen Schautafeln ausgestellt und das wird also spektakulär schön und da freuen wir uns natürlich wieder, dass wir schon wieder so eine verrückte Sammlung jetzt hier am Start haben.
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0: Wir sind angekommen beim Wetter-Update für diesen Mittwoch und das sieht heute richtig schön sommerlich aus. Noch ein paar ganz letzte Regenschauer in Mitteldeutschland. Da haben wir noch ein paar dicke Wolken, die ein paar Regenschauer rauslassen. Ansonsten überall ein richtig schöner Mix aus Sonne und Wolken und Temperaturen von 25 Grad am Strand und schon mal 33 Grad im Land. Morgen dann richtig schön sommerlich überall mit Temperaturanstieg auf sonnige 36 Grad.
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1: Gute Nachrichten zum Abkühlen. 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Bis September verwandeln sich die Erlebnisdörfer an warmen Tagen über 22 Grad in ein riesiges Wasserparadies mit Fontänen, Sprüherdbeeren und jeder Menge Abkühlung für Familien. Vor allem Kinder können kostenlos planschen und spielen, während sich die Großen mit Eis und Erdbeerleckereien entspannen können. Das Wasserfest findet in allen Karls Erlebnisdörfern statt. 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

Wir sind angekommen beim Wetterupdate für diesen Mittwoch und das sieht heute richtig schön sommerlich aus. Noch ein paar ganz letzte Regenschauer in Mitteldeutschland. Da haben wir noch ein paar dickere Wolken, die ein paar Regenschauer rauslassen. Ansonsten überall ein richtig schöner Mix aus Sonne und Wolken und Temperaturen von 25 Grad am Strand und schon mal 33 Grad im Land. Morgen dann richtig schön sommerlich überall mit Temperaturanstieg auf sonnige 36 Grad.

0: abgefahren. Hier läuft das Karls-Erlebnis-Radio und jetzt ist der Marco aus unserem Karls-Team im Erlebnisdorf in Döbeln hier bei mir im Erlebnisradio zu Gast. Und es gibt was Neues in Döbeln, direkt am Eingang vor dem Erlebnisdorf. Da steht jetzt nämlich ein alter Bus, ne?
1: Ja, wir wollten den Fans das ein bisschen erleichtern, dass sie schnell und am Eingang schon ihre Jahreskarte oder Tageskarte holen können. Da haben wir eine alte W50-Fahrerkabine von der Feuerwehr, dass dann auch die Fans direkt am Eingang schon, bevor sie das Erlebnisdorf betreten, ihre Jahreskarte oder Tageskarte holen können.
0: Na, dann kommt doch gerne mal lang in unser Karls-Erlebnisdorf in Mittelsachsen und besucht uns in Döbeln.

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1: Das Erdbeerbütchen steht heute am Langberger Weg in Flensburg, direkt beim City. Und denk immer dran, auch wenn der Alltag grau ist, da hilft nur noch Erdbeerrot.
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1: Gute Nachrichten aus Mecklenburg-Vorpommern. Dort soll das Verbrennen von Gartenabfällen in Zukunft komplett beendet werden. Stattdessen werden Laub und Äste sinnvoll weiterverwertet, etwa in Biotonnen oder Biogasanlagen. So entsteht Energie, statt die Luft zu belasten. Gleichzeitig werden wertvolle Rohstoffe besser genutzt. Ein wichtiger Schritt für saubere Luft und einen nachhaltigen Umgang mit Ressourcen.
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2: Hallo und Tag gesagt, ich bin der Wetterwerner. Es ist der Mittwoch, es ist der 17. Juni, ja, ein ganz besonderer Tag, zumindest für alle, die heute, so wie ich, Geburtstag haben. Geburtstagskinder des Tages sind zum Beispiel Pitti Platsch der Liebe.
3: Kannst du glauben?
2: Der feiert heute seinen 64. Geburtstag. Mensch, sieht noch gar nicht so alt aus, ne? Ach du meine Nase, sag ich nur. Und falls ihr heute, so wie ich, auch Geburtstag feiert, dann feiern wir zusammen doch einen schönen Tag. Und ob das Wetter mitspielt, ob es Geburtstagswetter ist, das klären wir gleich mal im Wetterupdate.

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1: Liebe im Container. Container Love. Bevor jetzt bei jemandem die Gedanken durchbrennen, fragen wir uns, wie Ernst Ulrich Fing 1989 auf solch einen unmoralischen Titel gekommen ist. Fing dürfte als Name bei den meisten ziemlich unbekannt sein, aber den Namen Philipp Bohr kennen vermutlich viele. Der Dortmunder Independent oder auch Artrocker Philipp Bohr gründete Mitte der 80er seine Band The Voodoo Club. Nach einigen Jahren Touren und Anerkennung auch im europäischen Ausland kam 1989 dann der kommerzielle Durchbruch mit dem Titel Container Love. Auch wenn man als Independent Star nicht unbedingt auf die Charts guckt und der Titel dort auch nie ganz vorne zu finden war, genossen Bohr und sein Voodoo Club in den Clubs, bei Konzerten und in der Musikszene eine große Anerkennung. Die Band ist eine der wenigen aus Deutschland, die auch im Ausland ein großes Renommee besitzt. Neben Bohr ist in Container Love auch seine frühere Partnerin Pia Lund gesanglich aktiv. Bei Container Love geht es um einen 40-jährigen Mann, der seine Frau durch den Tod verliert und danach aus der Bahn geworfen wird. Ein düsterer, trauriger Text zur sonst so fröhlichen Musik. Bei Auftritten von Philipp Bohr und The Voodoo Club ist Container Love aus dem Jahre 1989 noch heute einer der Höhepunkte der Band um ihren charismatischen Sänger Philipp Bohr.
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0: Wir sind angekommen beim Wetterupdate für diesen Mittwoch und das sieht heute richtig schön sommerlich aus. Noch ein paar ganz letzte Regenschauer in Mitteldeutschland. Da haben wir noch ein paar dickere Wolken, die ein paar Regenschauer rauslassen. Ansonsten überall ein richtig schöner Mix aus Sonne und Wolken und Temperaturen von 25 Grad am Strand und schon mal 33 Grad im Land. Morgen dann richtig schön sommerlich überall mit Temperaturanstieg auf sonnige 36 Grad.
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1: Gute Nachrichten für unsere Stimmung. Studien zeigen, wer sich auf etwas freuen kann, ist oft motivierter und zufriedener. Vorfreude wirkt wie ein innerer Antrieb und kann uns helfen, Dinge leichter anzugehen. Auch im Alltag lassen sich bewusst kleine Momente der Vorfreude schaffen. Das stärkt das Wohlbefinden und bringt mehr Leichtigkeit ins Leben. Eine schöne Erinnerung daran, wie viel Kraft schon in den positiven Gedanken steckt.
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3: Es ist der Mittwoch. Tag gesagt, ich bin der Wetterwerner. Euch einen schönen Wochenteiler. Es ist Bergfest und es ist der 17. Juni. Ja, danke an dieser Stelle an alle, die an meinen Geburtstag gedacht haben. Hier kommen so viele WhatsApp rein und gratulieren mir hier zum Geburtstag. Und viele kommen hier auch vorbei am gläsernen Studio und sagen Glückwunsch zum Geburtstag. Also danke, danke, danke dafür eure vielen Glückwünsche, die mich hier im Laufe des Tages schon erreicht haben. Und für alle, die heute auch Geburtstag feiern, grüßen wir an dieser Stelle. Und wir machen einfach weiter hier mit dem nächsten Musikblock.

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0: Wir sind angekommen beim Wetterupdate für diesen Mittwoch und das sieht heute richtig schön sommerlich aus. Noch ein paar ganz letzte Regenschauer in Mitteldeutschland. Da haben wir noch ein paar dicke Wolken, die ein paar Regenschauer rauslassen. Ansonsten überall ein richtig schöner Mix aus Sonne und Wolken und Temperaturen von 25 Grad am Strand und schon mal 33 Grad im Land. Morgen dann richtig schön sommerlich überall mit Temperaturanstieg auf sonnige 36 Grad.
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2: Ist Bergfest der Woche, wie ein geschätzter Kollege mal gern zu sagen pflegt. Es ist der Mittwoch. Ich bin der Wetter-Werner. Tag gesagt, hier ist der nächste Musikblock für euch. Schön, dass ihr eingeschaltet habt.

0: 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Hier läuft das Karls Erlebnisradio. Es gibt aber auch viele Karls-Fans, die sammeln ganz was anderes. 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Die könnt ihr sehen bei uns im Karls Erlebnisdorf in Döbeln. 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Vor einiger Zeit war Robert Dahl bei einem neuen Sammelliebhaber. Und der hat auch was ganz Besonderes gesammelt.
1: Ja, das sind, sagen wir mal, Holzlöffel. Es sind jetzt nicht zwingend Kochlöffel, weil das eben sehr kunstvoll, aus aller Welt kunstvoll gestaltete Holzlöffel sind. Das ist das, also das Alleinstellungsmerkmal sind, dass es also keine Metalllöffel sind aus irgendeiner Metalllegierung, sondern die sind allesamt aus Holz. Und der hat also jahrzehntelang also Holzlöffel gesammelt und hatte uns dann, ich weiß gar nicht mehr über welchen Kanal, aber gefragt, also er hat das mitbekommen, dass wir irgendwie so einen kleinen Sammeltick hier haben bei Karls und hat gesagt, wollt ihr die haben? Da bin ich da hingefahren und ich war eigentlich begeistert, muss ich sagen. Also es gibt ja Dinge, so Paralleluniversen, von denen man dann immer nichts mitkriegt, aber wenn man sich da mal so einen Moment mit auseinandersetzt, dann denkst du, was sind das für verrückte Löffel? Da gibt es denn so Löffel, die denn Menschen in anderen Ländern zur Hochzeit geschenkt werden oder zur Geburt eines Kindes. Also wir sind uns dann einig geworden, dass wir diese Löffel übernehmen und die in Oberhausen im Erlebnisdorf, ähnlich wie die Eierbecher in Döbeln, werden wir in der Hofküche, da passt das natürlich die Löffel auch super dazu, Eierbecher auch, aber die Holzlöffel auch, ja. Die zieht er jetzt ganz kunstvoll auf so bespannte, gepolsterte Wände und dann werden die in Schaukästen eingelassen mit Beleuchtung und einer jeweiligen Beschreibung, wo der Löffel herkommt, aus welchem Jahr und so ein bisschen was von der Bedeutung. Und diese unzähligen Löffel, die werden in der gesamten Hofküche auf insgesamt, glaube ich, 40 solchen solchen Schautafeln ausgestellt und das wird also spektakulär schön und da freuen wir uns natürlich wieder, dass wir schon wieder so eine verrückte Sammlung jetzt hier am Start haben.
0: Die Löffelausstellung seht ihr dann bei uns im Karls Erlebnisdorf in Oberhausen, wenn wir dann im Sommer das neue Erlebnisdorf in NRW eröffnen.

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0: Bevor es morgen richtig schön sommerlich wird, mit Temperaturen bis 36 Grad, haben wir heute nochmal Werte von so 25 Grad am Strand und schon mal 33 Grad im Land. Dazu ein Mix aus Sonne und Wolken, noch ein paar ganz letzte Regenschauer, ganz im Südwesten des Landes. Ansonsten aber überall trocken, viel Sonne und ab morgen dann so richtig schönes Sommerwetter.
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0: verwendet, etwa in Biotonnen oder Biogasanlagen. So entsteht Energie, statt die Luft zu belasten. Gleichzeitig werden wertvolle Rohstoffe besser genutzt. Ein wichtiger Schritt für saubere Luft und einen nachhaltigen Umgang mit Ressourcen.
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3: Tag 8, ich bin der Werner Werner. Heute ist der Jahrestag des 17. Juni. Ist ja auch kein Wunder, es ist Mittwoch, der 17. Juni. Heute vor 73 Jahren übrigens der Volks- und Arbeiteraufstand in der DDR. Gibt es ja auch zum Beispiel Straßen, die dieses Datum tragen. Ne? Bekannt ist die Straße des 17. Juni zum Beispiel. Also wir ehren den Tag heute ganz besonders. Außerdem steht im Kalender heute hier für den 17. Juni, dass heute vor 70 Jahren beim Lotto die Zusatzzahl eingeführt wurde. Und ich gebe euch jetzt auch einen Bonus mit dem nächsten Musikblock.

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1: 1972 im englischen Shankford, da dachten sich die beiden minderjährigen Brüder Bradley Grant und Stuart Glenn Palmer, wir werden Musicstars. Mit der Beat-Ära groß geworden, setzten sie sich ran und bekamen einen Plattenvertrag. Aber nicht nur das, der Manager von den berühmten Kings, Larry Page, nahm sich dem Bubenpaar an und schon ein Jahr später kam mit Over and Over die erste Single heraus. Die Palmer-Brüder nannten sich jetzt The James Brothers und sorgten im Sommer 1973 vor allem in Europa für Furore. Over and Over ist eine frühe Form des Teenie-Pops und wer die Nummer heute hört, könnte leicht denken, dahinter verstecken sich die Teens aus Deutschland, die ein paar Jahre später mit einer ähnlichen Nummer Erfolg hatten. Die James Brothers schafften es in Deutschland mit ihrem Over and Over bis auf Platz 12. 4 Monate war der Song in den hiesigen Charts. In Schweden gelang den beiden sogar damit eine Nummer 1. Ihren Landsleuten auf der Insel war es dann wohl doch zu seicht. Hier wurde Over and Over nur eine 39. Die James Brothers alias Palmer Brüder waren beim Einsingen der Single gerade einmal 13 und 11 Jahre alt und sie waren tatsächlich Stars geworden. Gleich wurden noch 3 Singles hinterhergeschoben, doch Ende 1974 kam der Stimmbruch bei Bradley und die Platten gingen auch sonst nicht mehr so gut. Nur in Deutschland waren sie noch in hinteren Plätzen der Charts vertreten. So bleibt Over and Over aus dem Juli 1973 der größte und leider auch einzige Hit der James Brothers aus

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0: bevor der Sommer morgen überall richtig zuschlägt mit Temperaturen bis 36 Grad, gibt's heute schon mal einen kleinen Vorgeschmack mit Mix aus Sonne und Wolken und Temperaturen schon mal bis 33 Grad. Entlang der Ostseeküste dann bei Seewind so 18 bis 25 Grad, aber auch schon mal schön strandtauglich. Die nächsten Tage bleiben dann hochsommerlich und warm.
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1: abgefahren. Hier läuft das Karls-Erlebnis-Radio und jetzt ist der Marco aus unserem Karls-Team im Erlebnisdorf in Döbeln hier bei mir im Erlebnisradio zu Gast. Und es gibt was Neues in Döbeln, direkt am Eingang vor dem Erlebnisdorf. Da steht jetzt nämlich ein alter Bus, ne?
2: Ja, wir wollten den Fans das ein bisschen erleichtern, dass sie schnell und am Eingang schon ihre Jahreskarte oder Tageskarte holen können. Da haben wir eine alte W50-Fahrerkabine von der Feuerwehr, dass dann auch die Fans direkt am Eingang schon, bevor sie das Erlebnisdorf betreten, ihre Jahreskarte oder Tageskarte holen können.
1: Na, dann kommt doch gerne mal lang in unser Karls Erlebnisdorf in Mittelsachsen und besucht uns in Döbeln.

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1: Gute Nachrichten für unsere Stimmung. Studien zeigen, wer sich auf etwas freuen kann, ist oft motivierter und zufriedener. Vorfreude wirkt wie ein innerer Antrieb und kann uns helfen, Dinge leichter anzugehen. Auch im Alltag lassen sich bewusst kleine Momente der Vorfreude schaffen. Das stärkt das Wohlbefinden und bringt mehr Leichtigkeit ins Leben. Eine schöne Erinnerung daran, wie viel Kraft schon in den positiven Gedanken steckt.
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2: Tag gesagt, ich bin der Werner. Euch einen schönen Mittwoch und heute Abend, da bleibt wieder kein Wunsch offen. 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

0: Bevor es morgen richtig schön sommerlich wird, mit Temperaturen bis 36 Grad, haben wir heute nochmal Werte von so 25 Grad am Strand und schon mal 33 Grad im Land. Dazu ein Mix aus Sonne und Wolken, noch ein paar ganz letzte Regenschauer, ganz im Südwesten des Landes. Ansonsten aber überall trocken, viel Sonne und ab morgen dann so richtig schönes Sommerwetter.
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3: Hallo und Tag gesagt, ich bin der Wetterwerner. Es ist der Mittwoch, es ist der 17. Juni, ja, ein ganz besonderer Tag, zumindest für alle, die heute, so wie ich, Geburtstag haben. Geburtstagskinder des Tages sind zum Beispiel Pitti Platsch der Liebe.
4: Kannst du glauben?
3: Der feiert heute seinen 64. Geburtstag. Mensch, sieht noch gar nicht so alt aus, ne? Ach du meine Nase, sag ich nur. Und falls ihr heute, so wie ich, auch Geburtstag feiert, dann feiern wir zusammen doch einen schönen Tag. Und ob das Wetter mitspielt, ob es Geburtstag ist, das klären wir gleich mal im Wetterupdate um

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0: hier ist das Karls Erlebnisradio. Danke fürs Einschalten. Ich habe Besuch bekommen hier in meinem gläsernen Studio im Karls Erlebnisdorf in Rövershagen. Der Harro ist da. Ich grüße dich.
1: Ja, guten Tag. Ich bin der Harro aus Stendal.
0: Hallo, ja. Dich kennen wir. Du bist immer mit dabei. Du bist ein treuer Zuhörer hier vom Karls Erlebnisradio.
1: Ja, ich habe oft das Karls Erlebnisradio an. Man könnte mich schon als Stammhörer bezeichnen.
0: Was gefällt dir denn so hier am Programm?
1: Am besten ist natürlich die gute Vielfalt. Es werden also nicht nur ältere Titel, mittlere Titel, beziehungsweise ja auch Neues für junge Leute hier sendet, sondern wie gesagt, alles schön gemischt.
0: Harro, dann danke fürs Einschalten und ich hoffe, du hältst uns die Treue.
1: Ja, das werde ich machen. Ich werde weiter hören und mal sehen, was draus wird noch hier. Ja?
2: Schauen wir mal, was wird.
3: Was wird.

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0: bevor der Sommer morgen überall richtig zuschlägt mit Temperaturen bis 36 Grad, gibt's heute schon mal einen kleinen Vorgeschmack mit Mix aus Sonne und Wolken und Temperaturen schon mal bis 33 Grad. Entlang der Ostseeküste dann bei Seewind so 18 bis 25 Grad, aber auch schon mal schön strandtauglich. Die nächsten Tage bleiben dann hochsommerlich und warm.
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1: Gute Nachrichten aus Mecklenburg-Vorpommern. Dort soll das Verbrennen von Gartenabfällen in Zukunft komplett beendet werden. Stattdessen werden Laub und Äste sinnvoll weiterverwertet, etwa in Biotonnen oder Biogasanlagen. So entsteht Energie, statt die Luft zu belasten. Gleichzeitig werden wertvolle Rohstoffe besser genutzt. Ein wichtiger Schritt für saubere Luft und einen nachhaltigen Umgang mit Ressourcen.
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3: Ist der Mittwoch. Tag gesagt, ich bin der Wetter-Werner. Euch einen schönen Wochenteiler. Es ist

0: Wenn man bei Karls ist, dann sammelt man ja viele Eindrücke. Hier läuft das Karls Erlebnisradio. Es gibt aber auch viele Karls-Fans, die sammeln ganz was anderes. Zum Beispiel Eierbecher. Die könnt ihr sehen bei uns im Karls Erlebnisdorf in Döbeln. Oder auch eine Spazierstocksammlung. Oder in allen Karls Erlebnisdörfern unsere im Guinnessbuch eingetragene Kaffeekannensammlung. Vor einiger Zeit war Robert Dahl bei einem neuen Sammelliebhaber. Und der hat auch was ganz Besonderes gesammelt.
1: Ja, das sind, sagen wir mal, Holzlöffel. Es sind jetzt nicht zwingend Kochlöffel, weil das eben sehr kunstvoll, aus aller Welt kunstvoll gestaltete Holzlöffel sind. Das ist das, also das Alleinstellungsmerkmal sind, dass es also keine Metalllöffel sind aus irgendeiner Metalllegierung, sondern die sind allesamt aus Holz. Und der hat also jahrzehntelang also Holzlöffel gesammelt und hatte uns dann, ich weiß gar nicht mehr über welchen Kanal, aber gefragt, also er hat das mitbekommen, dass wir irgendwie so einen kleinen Sammeltick hier haben bei Karls und hat gesagt, wollt ihr die haben? Da bin ich da hingefahren und ich war eigentlich begeistert, muss ich sagen. Also es gibt ja Dinge, so Paralleluniversen, von denen man dann immer nichts mitkriegt, aber wenn man sich da mal so einen Moment mit auseinandersetzt, dann denkst du, was sind das für verrückte Löffel? Da gibt es denn Löffel, die denn Menschen in anderen Ländern zur Hochzeit geschenkt werden oder zur Geburt eines Kindes. Also wir sind uns dann einig geworden, dass wir diese Löffel übernehmen und die in Oberhausen im Erlebnisdorf, ähnlich wie die Eierbecher in Döbeln, werden wir in der Hofküche, da passt das natürlich die Löffel auch super dazu, Eierbecher auch, aber die Holzlöffel auch, ja. Die zieht er jetzt ganz kunstvoll auf so

0: bespannte, gepolsterte Wände und dann werden die in Schaukästen eingelassen mit Beleuchtung und einer jeweiligen Beschreibung, wo der Löffel herkommt, aus welchem Jahr und so ein bisschen was von der Bedeutung. Und diese unzähligen Löffel, die werden in der gesamten Hofküche auf insgesamt, glaube ich, 40 solchen Schautafeln ausgestellt und das wird also spektakulär schön und da freuen wir uns natürlich wieder, dass wir schon wieder so eine verrückte Sammlung jetzt hier am Start haben.
1: Die Löffelausstellung seht ihr dann bei uns im Karlserlebnisdorf in Oberhausen, wenn wir dann im Sommer das neue Erlebnisdorf in NRW eröffnen.

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1: Sie gilt über die Grenzen ihres Heimatlandes Italien hinaus als eine der rockigsten Sängerinnen Europas. Gianna Nannini, 1954 als Tochter eines Konditors geboren, studierte zunächst Klavier und Komposition. Dann entdeckte sie in den späten 60ern Janis Joplin für sich und merkte, dass auch ihre Stimme für den Rock geeignet ist. Nannini blieb ihrer Muttersprache stets treu und landete in ihrem Heimatland und in der Schweiz schnell Charterfolge. Dass man Rock und Ballade zusammenbringen kann, bewies sie dann 1987. Zwar wurde ihr Titel I Maschi nur ein Nummer 4 Hit, sie selbst bezeichnete die Nummer aber als eine ihrer besten in der Karriere. I Maschi bedeutet übrigens übersetzt Männer mit all ihren Sorgen und Problemen. Das ist umso interessanter, weil Gianna Nannini mit einer Frau zusammenlebt, sich als pansexuell bezeichnet und erst mit 56 Jahren Mutter wurde. Nebenbei finanzierte die Rockröhre die Motorsportkarriere ihres jüngeren Bruders in der Formel 1. Nannini war auch immer wieder für das eine oder andere Skandälchen im katholischen Italien bekannt. Aber am besten kennen die Menschen die Sängerin als Musikerin, die auf der Bühne oft literweise Schweiß vergießt. Eine ihrer schönsten Nummern war dabei I Maschi aus 1987.

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Hier geht's weiter mit dem nächsten Musikblock.

0: Auf dem Wetterradar immer noch mal ein paar dickere Wolken und entlang der Ostseeküste ist in den nächsten Stunden noch mal etwas Regen möglich. Ansonsten aber überall trocken, bei Nachtwerten alle im zweistelligen Bereich. Ja, da liegen wir so zwischen 17 und 11 Grad. Morgen dann richtig heiß, stellenweise bis 36 Grad. Überall viel Sonne, kein Regen und richtig schönes Sommerwetter.
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0: nachgesagt, hier ist Stammhörer Maurice. Jetzt würdet ihr euch denken, hä, was macht ein Stammhörer Maurice bei Wetterwerner im Studio? Tja, habt ihr es noch nicht gehört? Da können wir jetzt mal einmal eine kurze Fanfare spielen. Denn es gibt was zu feiern. Unser Kultmoderator Wetterwerner hat heute Geburtstag. Ich rufe ihn mal. Wetterwerner, wo bist du?
1: Ja, ich bin doch schon hier. Hallo Maurice, danke für die Geburtstagsglückwünsche. Ja, gestern war mein großer Geburtstag. Aber wir dürfen auch eins nicht vergessen, vorgestern hattest du Geburtstag.
0: Da musst du ja noch eine Fanfare spielen.
1: Noch eine Fanfare hier, ja.
0: Meine Fanfare
1: hier.
0: Doppelte.
1: Extra für dich, eine Doppelfanfare hier, extra für Maurice hier. Und du hast ja auch genullt, ja? Du bist 20 geworden. Wie fühlst du dich?
0: Auf jeden Fall schon erwachsen, weil ich bin ja vor 20 Jahren geboren. 2006 kann man ja 20 Jahre zurückrechnen.
1: Das ist einfach, ja?
0: Natürlich ist das einfach.
1: Und wenn du doch schon Geburtstag hast, was wünschen wir uns dann beide für einen Song?
0: Wir können uns ja raussuchen. Du suchst dir einen raus und ich. Dann spielen wir zwei Songs hintereinander.
1: Das ist eine gute Idee. Du fängst an.
0: Von meinem Vorbild Phil Collins muss ich erstmal überlegen, welchen Song passt denn da? Something Happened on the Way to Heaven.
1: Okay, ja, den spielen wir. Ich dachte jetzt, du nimmst In the Air Tonight, weil das passt ja dann auch für, weil so ein schönes Schlagzeug drin ist im Song, weil du ja auch Schlagzeug spielst.
0: Dann nehmen wir den.
1: Und weil das ja auch passt doch mit On Air.
0: Dann nehmen wir den.
1: In the On Air Tonight.
0: In the On Air Tonight.
1: Oder so. Das ist dann nicht auch mein Lieblingssong von Phil Collins. Dann würden wir den spielen. Haben wir uns geeinigt jetzt, ohne dass wir uns streiten.
0: Weil ich möchte mich nicht mit meinem besten Radiokumpel streiten. Weil
1: genau, deswegen haben wir uns geeinigt jetzt drauf.
0: Sonst habe ich Angst, dass unsere Freundschaft zerbricht.
1: Nein, das würdest du nicht.
0: Weil ich mag dich ja gerne, weil du ja sympathisch bist, wie ich ja vorhin gesagt habe.
1: Ja, dich finde ich auch sympathisch und schön, dass du an meinen Geburtstag gedacht hast und hier kurz die Sendung übernommen hast.
0: Na klar.
1: Alles klar, dann spielen wir jetzt hier Phil Collins in die On Air Tonight, wie wir es jetzt umgetauft haben. Und dann sagen wir nochmal herzlichen Glückwunsch zum Geburtstag, Maurice, und natürlich auch, ja.
0: Herzlichen Glückwunsch unserem Kultmoderator Wetterwerner. Und hier ist für euch Phil Collins in the Air Tonight, gehört hier im Karls Erlebnisradio. Das ist der Hitwoch.

Air Tonight. Das war Phil Collins. Gehört hier im Karls Erlebnis Radio. Und hier läuft der Hitwoch immer am Mittwoch mit euren Grüßen und Musikwünschen. Jetzt geht's ins sächsische Erzgebirge und zwar nach Stützengrün. In der lokalen Mundart heißt das übrigens Stützengrie. Ich hoffe, das ist richtig ausgesprochen. Auf jeden Fall grüße ich dort den Sebastian. Der hat uns eine Mail geschrieben und der grüßt ganz lieb seine Tochter Loni. Und da gibt es sogar einen Song für die Loni und zwar von den Kappas und Co. Hier ist Loni für die Loni und dann grüßen wir nach Stützengrün und ich versuch's nicht nochmal auf Sächsisch zu sagen. Hier ist das Karls Erlebnis.

läuft das Karlserlebnisradio. Schönen Mittwochabend. Das ist der Hitwoch. Immer am Mittwoch mit euren Grüßen und Musikwünschen. Und jetzt geht's in den Landkreis Heidekreis in Niedersachsen. Und zwar nach Ahlden. Da wohnt die Milena und die hat uns eine Mail geschrieben. Und zwar grüßt die Milena die Anne. Und wahrscheinlich meint sie Anne West damit. Die hat nämlich am Anfang der Woche einen neuen Song rausgebracht. Rodeo heißt der. Und die Milena schreibt, dass das Lied gerade erschienen ist und dass es ihrer Meinung nach sehr viel Potenzial hat, ein Radiohit zu werden. Na, um es ein Radiohit werden zu lassen, muss natürlich auch im Radio gespielt werden. Und ich weiß, dass viele Radiosender das vielleicht nicht tun. Das Karlserlebnisradio macht es. Wir spielen jetzt den neuen Hit von Anne West. Hier ist Rodeo im Karlserlebnisradio. Das ist der Hit.

Rodeo, der ganz neue Song von Anne West, seit Anfang der Woche draußen. Und wir haben ihn natürlich gespielt hier im Karlserlebnis Radio. Das ist der Hittwoch, immer am Mittwoch. Nicht nur mit neuen Songs, sondern auch mit euren Grüßen und Musikwünschen. Die Daniela aus Berlin hat geschrieben. Sie war letzte Woche schon dabei und hatte über die Woche hin auch 3-4 andere Musikwünsche geschickt und hat geschrieben, dass sie so langsam auf den Geschmack gekommen ist, dass sie hier Musik wünscht. Und deswegen soll sie auch heute wieder mit dabei sein. Sie grüßt ihre Frau Simone, die jetzt neben ihr auf der Couch sitzt und dass sie nicht weiß, dass sie hier Musikwunsch abgegeben hat. Sie schreibt auch noch, ich zitiere, ich liebe dich, mein Hasi. Das kommt von Daniela aus Berlin für Frau Simone und sie hat sich den Song gewünscht von Kerstin Ott. Hier ist für euch, die immer lacht.

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1: Heute mit Vanessa. Sie ist einer der vielen Erdbeerengel bei uns in den Erdbeerverkaufsständen. Vanessa, in welchem Erdbeerbütchen findet man dich denn?
2: Man findet mich am Erdbeerstand in Döbeln. Ich finde gut, dass man selbstständig arbeiten kann bei Karls und wenn man halt Fragen oder irgendwas hat, dass man sich dann immer an jemanden wenden kann.
1: Das Highlight an jedem Stand sind natürlich die Erdbeeren, aber Vanessa, ihr habt auch jetzt was Neues am Erdbeerbütchen, ne?
2: Wir haben im Erdbeerstand nicht nur Erdbeeren, sondern wir haben auch noch Karlsrenner. Unter anderem haben wir Karls Erdbeermarmelade und den Karls Erdbeertaum, das Kuschelkarlchen, die Karls Erdbeerbrause, die Karls Kugelschreiber, die Karls Erdbeerkerze, die Karls Erdbeerlollies, die Karls Sommertorte und den Karls Erdbeerschokokuchen und den Karls Glitzercup.
1: Ja, Vanessa, wenn du nicht gerade bei uns im Erdbeerbütchen von Karls stehst und die originalen Karls Erdbeeren verkaufst, dann bist du ja bei TikTok oder bei Social Media unterwegs. Wo findet man dich denn dort?
2: Mein TikTok-Name ist vanessa.kms. Mein Instagram-Name ist kms.vanessa. Und was ich sonst so auf TikTok poste, also ich poste halt so Get Ready With Me, wo ich mich fertig mache, oder Lip-Sync-Videos oder halt Unboxing-Videos oder Hauls halt.
1: Da sind wir doch ganz gespannt. Und dann klickt doch alle mal rauf auf den TikTok- oder Instagram-Kanal von Vanessa. Und wenn du jetzt hier schon mal am Radio bist, dann kannst du natürlich auch dir etwas wünschen. Wen möchtest du grüßen und was wünschst du dir für einen Song?
2: Hallo, ich bin Vanessa und ich grüße meinen Freund, meine Familie. Und den Song, den ich mir wünsche, ist Impossible.

0: der Hitwoch, immer am Mittwoch mit euren Grüßen und Musikwünschen und auch mal mit Studiobesuch. Hier bei mir im gläsernen Studio habe ich Besuch von einem Radiokollegen. Hallo, ich grüße dich.
1: Hallo, ich bin Thorsten aus Hannover.
0: Ja, Hannover, da die Ecke, da kommen wir auch bald hin in die Nähe von Bispingen. Da ist ja auch Heidepark Soltau, genau. Ja,
1: der große und Wernigerode wird, glaube ich, auch gebaut von euch noch.
0: Das genau,
1: ist nicht ganz so weit im Harz.
0: Ja, genau, da ist ja das Pop-Up-Festival gerade. Da haben wir ja schon mal so einen kleinen Karl schon mal hingebaut. Ich sagte gerade schon, dass du ein Radiokollege bist. Erzähl mal, wo und wie hört man dich? Was machst du?
1: Mich hört man am Donnerstag immer ab 20 Uhr bei Radio Ostsee-Melodie, Satzzentrale Deluxe und Radio Nordsee International. Und ich moderiere dann immer von 20 Uhr eine Schlagertrendparade. Das sind 50 aktuelle Schlager und dann immer zwei Schlager-Oldies dabei. Und die kann man sich auch immer gerne wünschen. Schaltet gerne mal ein.
0: Auf welcher Plattform kann man sich das wünschen? Wo können die Hörer da mitbestimmen?
1: Es gibt eine Studio-Hotline oder eben über die E-Mail schlageroldi@studio3hannover.de.
0: Okay, und welche Schlager sind da jetzt so gerade diese Woche ganz aktuell? Hast du das so im Blick?
1: Ja, Maite Kelly ist ganz stark mit dabei, Beatrice Egli natürlich. Und dann haben wir jede Woche auch immer noch so 3 bis 5 Neuansteiger, die dann immer sich neu platzieren. Und das ist immer ein sehr spannender Abend.
0: Und dann geht die Sendung auch ziemlich lange, wie hast du gesagt?
1: 2 Stunden.
0: 2 Stunden.
1: Von 20 bis 22 Uhr.
0: Und dann gibt es auch ein paar Schlager-News.
1: Ab und zu gibt es auch so ein paar News dabei, genau. Manchmal fehlt leider ein bisschen die Zeit, weil dann doch viel Musik gespielt werden muss und dann muss ich ein bisschen weniger reden.
0: Und was sagst du denn zu dem WM-Hit von Helene Fischer?
1: Die ist ganz gut und ist auch ganz gut platziert in der Schlagertrendparade und steigt und steigt und steigt.
0: Aber sie wird gar nicht so oft gespielt, ne? Dafür, dass jetzt irgendwie beim letzten Deutschlandspiel gegen Curaçao, da wurde doch wieder völlig losgelöst gespielt und nach dem Spiel an Tagen wie diesen, da habe ich jetzt den Song von Helene Fischer irgendwie vermisst.
1: Ja, er wurde so ein bisschen noch versteckt, aber ich denke mal, wenn die Deutschen etwas höher kommen, dann kommt auch Helene Fischer dann wieder größer raus.
0: Sehr gut. Du bist also auch mit im Fußballthema drin?
1: Ja, so ein bisschen. Wir gucken die Deutschlandspiele. Ich bin Fan auch der Niederlande und drücke denen auch die Daumen.
0: Sehr gut. Guck mal, wenn du jetzt hier schon im Radiostudio bei uns zu Gast bist und mein Radiokollege bist, kannst du natürlich auch was wünschen. Wahrscheinlich jetzt, lass mich raten, auch was Schlagermäßiges.
1: Ich würde jetzt einfach mal was Englisches wünschen.
0: Okay,
1: und zwar von den Pet Shop Boys würde ich mir It's a Sin wünschen.
0: Oh, auch ein sehr schöner Song. Ja, spielen wir jetzt hier im Hitwoch im Karls Erlebnisradio.

0: habe Besuch bei mir hier im gläsernen Studio vom Karlserlebnis Radio und zwar zwei Mädels. Wer seid ihr denn?
1: Ich bin die Kim.
2: Und ich die Emi.
0: Und was macht ihr hier, Kim?
1: Wir machen gerade zusammen Urlaub. Wir sind Geschwister oder Zwillingsschwestern sogar.
0: Okay, das sieht man nicht so.
1: Das sagen einige, ja.
2: Genau.
0: Ja. Okay, seid Schwestern. Woher kommt ihr eigentlich?
1: Wir kommen ursprünglich aus Sachsen, aber studieren beide in Sachsen-Anhalt.
2: Mhm. Halle, genau.
0: Okay, und was verschlägt euch denn jetzt hier nach Mecklenburg-Vorpommern?
1: Der Wunsch nach Meer. Baden gehen, also, Sonne, Urlaub, Strand.
0: Ja, das Wetter spielt noch nicht so richtig mit. Ab morgen soll es ein bisschen sommerlich auch hier werden. Das ist, glaube ich, die Hitze erst unten im Süden. Und morgen kommt sie dann auch dann hier oben in den Norden. Und da habt ihr aber noch ein paar Tage hier, ja?
1: Ja, fast noch eine Woche. Also genau. Hoffen wir, dass es noch besser wird. Genau. Soll ja auch gutes Wetter werden wieder, deswegen.
0: Sehr gut. Und ihr seid das erste Mal bei Karls oder schon öfter mal hier gewesen?
1: Nee, wir waren schon sehr oft bei Karls, also auch in den verschiedenen Standorten. Aber wir wollten unbedingt noch mal hierher, nach Rövershagen.
0: Kim, dann sag doch mal, was gefällt dir denn bei Karls am besten? Warum soll man unbedingt mal hierher kommen für Leute, die noch nicht hier waren? Was ist das Tolle?
1: Also ich finde es sehr toll, dass man hier so viel erleben kann, so viel sieht, sehr vielschichtig ist, man auch probieren kann. Finde ich auch sehr gut.
0: Und wie ist es bei dir?
1: Ja, ich finde, hier gibt es ja irgendwie überall was zu entdecken. Also der Dip ist besonders lecker. Den suche ich auch gerade hier noch. Aber ja, einfach schauen. Und auch interessant einfach zu sehen, was die Leute hier so arbeiten. Und dass man da einfach so einen Blick hinter die Kulissen auch bekommen kann.
0: Gibt es denn irgendeine Geschichte, wo ihr sagt, das ist mein Karls-Moment, das ist immer die Story, die ich immer erzähle, die bei Karls passiert ist, weil es besonders lustig war oder sonstiges?
1: Also das Pferd, was Pferdesalbe verkauft.
2: Das ist das erste Mal gesehen haben, ja.
1: Ja, das war sehr witzig. Na, wir kamen dann hier durch die Tür rein, wo das Pferd sitzt, steht und es hat dann plötzlich losgesungen und
2: spielt Klavier.
1: Ja, das ist auf jeden Fall ein Schlüsselmoment.
0: Oh, und dieser Song, ich komme nicht mehr drauf, wie der geht. Wie ging der nochmal? Könnt ihr den nochmal ansingen?
1: Ich bin leider nicht so textsicher, aber mit Pferdesalbe. Ja, weiter. Aber das ist hängen geblieben.
0: Das war die Hookline, genau. Sehr schön. Guck mal, wenn wir schon mal gerade bei guter Musik sind, dann habt ihr auch nochmal einen Wunsch frei. Ich würde sagen, jeder einen, was kann ich euch Gutes an Musik spielen?
1: Ich würde mich super über Mr. Brightside von The Killers freuen. Und ich würde mich sehr über Like a Prayer von Madonna freuen.
0: Zwei sehr coole Songs kommen jetzt hier im Hitwoch im Karls Erlebnisradio.

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1: Helga Feddersen hatte nicht nur als Schauspielerin und Komikerin Erfolg, auch als Sängerin. In Großbritannien ist Tracy Ullman ebenso in diesen Rollen bekannt. Und die Ulknudel von der Insel hatte auch mehrere Lieder in den Hitparaden, 1983 sogar einen Welterfolg. Breakaway heißt der Song, der Anfang 1983 die Charts stürmte und war vorher eigentlich völlig unbekannt geblieben. Das Original stammt aus 1964 von Irma Thomas, war aber nur eine B-Seite. Ullman holte den Song aus dem Schatten der Musikgeschichte und schmetterte ihn retromäßig und einem Video, das in den frühen 60ern spielt, ins Mikrofon. Eine Melodie im D-Zug-Tempo und im Text die Gefühle einer jungen Frau, die sich niemals von ihrem Freund trotz Kummer trennen kann, egal was komme. Der Refrain bringt es mit 15 Mal Nein auf den Punkt. Wer in den 80ern versuchte, den Titel im Tipp zu tanzen, der musste sehr schnell oder völlig entgegen des Takts sein. In den Radios wird das gecoverte Lied aus den 60ern noch heute als 80er-Klassiker gespielt. Viel bekannter als Sängerin wurde Ullman, wie anfangs erwähnt, als Komikerin. Dabei wurde ihre größte Rolle die Parodie über Angela Merkel in der BBC. Als Sängerin bleibt sie uns aber mit Breakaway aus 1983 im Gedächtnis.

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1: Wenn ich gefragt werde, welches das lustigste Musikvideo der 90er war, dann sage ich ohne großes Zögern Learn to Fly von den Foo Fighters. Noch heute muss ich lachen, wenn ich mir ansehe, wie Dave Grohl und Kollegen ihr schauspielerisches Talent in einem Flugzeug zeigen. Der ehemalige Schlagzeuger der Kultband Nirvana nutzte den Rat seines Arztes nach dem Tod von Kurt Cobain, weiter Musik zu machen. 1994 formierte sich darauf die Band Foo Fighters, wobei Grohl sogar schon mit einem gebrochenen Bein bei Live-Auftritten sitzend spielte. Der Begriff Foo Fighters kommt übrigens aus der Ufologie und beschreibt Leuchtereignisse am Himmel. Nach zahlreichen Erfolgen in Großbritannien hatten die Foo Fighters um den 1969 in Ohio geborenen Dave Grohl 1999 endlich auch ihre erste Chartplatzierung in Deutschland. Learn to Fly schaffte es trotz massenhaftem Abspielens auf MTV und den Radiostationen erstaunlicherweise aber nur auf Platz 97 der deutschen Hitparaden. Und auch die Singles danach wurden bei uns keine Chartbreaker. Die Foo Fighters selbst aber haben eine große Fangemeinde in Deutschland und sind längst zu einer Kultband geworden. Learn to Fly wird deshalb auch heute noch auf jedem Konzert gespielt, war ja doch quasi der Büchsenöffner für weitere Erfolge der Rockband. Übrigens, das anfangs von mir erwähnte Video zu Learn to Fly aus dem September 1999, wo die Mitglieder in zahlreichen Rollen an Bord schlüpfen, bekam 2001 sogar einen Grammy.

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1: Gute Nachrichten von der Organspende. Immer mehr Menschen tragen sich in das neue Organspenderegister ein. Bereits über 500.000 Einträge zeigt, wie groß die Bereitschaft ist, anderen zu helfen. Ein Großteil der Menschen entscheidet sich dabei bewusst für die Organspende. Das schafft Klarheit und kann im Ernstfall Leben retten. Ein starkes Zeichen für Solidarität und Mitgefühl in unserer Gesellschaft.
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1: Gute Nachrichten aus Finnland. Das Land wurde erneut zum glücklichsten Land der Welt gewählt. Damit steht Finnland bereits zum wiederholten Male an der Spitze des internationalen Glücksberichts. Entscheidend sind vor allem Vertrauen, ein starkes Sozialsystem und ein gutes Miteinander. Viele Menschen profitieren von Sicherheit und hoher Lebensqualität im Alltag. Ein